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3: Heute reden alle nur über ein Thema. Jakob, erklär mal.
4: Ja, dass es sich am Wochenende nämlich geklärt hat, dass wir uns mit München für die Olympischen Spiele bewerben werden. Und zwar entweder für die Spiele 2036, 40 oder 44. Man hat sich ja zuletzt im Zweierduell gegen die Region Köln-Rhein-Ruhr durchgesetzt. Der bayerische Ministerpräsident Markus Söder hat aber nochmal eine Sache klargestellt.
5: Es geht jetzt nicht hier um eine bayerische, in Anführungsstrichen, Veranstaltung, sondern vor allen Dingen um eine deutsche. Deswegen enger Schulterschluss mit allen Partnern in Nord, in West, in Ost, aber natürlich genauso für den deutschen Sport was zu erreichen bei der internationalen Bewerbung.
4: Ja, die Segel-Event soll es dann übrigens in Kiel geben, in Schleswig-Holstein. Die anderen Olympia-Bewerber wollen München jetzt übrigens auch supporten, auch Hamburg und Berlin. Die sind ja bei der Entscheidung schon vorzeitig raus gewesen. Dann kommt diese Woche der Tankrabatt wieder zurück. Ab Donnerstag geht's über die Steuer 17 Cent den Liter runter. Der Rabatt, der gilt dann bis Ende des Jahres. Es gibt aber auch einiges an Kritik. Die Grünen sagen zum Beispiel, schon beim letzten Tankrabatt hätte man gesehen, dass die Tankkonzerne das nicht 1:1 an uns Kunden weitergeben. Und da gibt's jetzt einen neuen deutschen Rekord beim Singen. In Berlin haben 200 Chöre einfach mal 125 Stunden am Stück gesungen, rund um die Uhr. Jeder Chor hat dafür jeweils eine halbe Stunde performt und dann ist schon immer die nächste Gruppe dran gewesen. Sowas hat's bis jetzt noch nicht gegeben.
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3: Kurz nach sechs und somit herzlich willkommen in der Feel Good Morning Show an diesem Montag. Herzlich willkommen in der neuen Woche. Guten Morgen.
7: Guten Morgen.
3: Und die geht für euch gleich mal mit Spielspaß und Spannung im weitesten Sinne los. Wir haben nämlich was für euch, was sich durchaus lohnt, mal vorbeizuschauen.
7: Jetzt erstmal Stevie Wonder, der hat eine kleine Liebeserklärung an euch. Hier ist I Just Call to Say I Love You.

0: TLC mit Waterfalls zum Start in die neue Woche. Hier ist Nostalgie, nur die größten Songs. Guten Morgen.
1: Ja, und jetzt geht's um einen Park. Ich war noch nie dort, aber ich glaube, man sollte mal hinfahren.
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1: Und zwar der Europa-Park. Das ist wirklich krass. Du, ich weiß gar nicht, wie viele Awards der schon abgeräumt hat oder Auszeichnungen. Vor kurzem im September wurde er ja zum besten Freizeitpark der Welt gekürt.
0: Und es geht direkt weiter mit den Preisen, denn auf der wichtigsten Fachmesse für Freizeitbranche wurde der Europa-Park-Erlebnisresort auch in diesem Jahr mehrfach nochmal ausgezeichnet. Zum Beispiel als European Star Award oder auch den Park World Award hat er bekommen.
1: Also mein persönlicher Lieblingsfreizeitpark. Der hat am Wochenende wieder alle Rekorde gebrochen. Italiener Wochenende, super Sonnenschein, natürlich das Oktoberfest in München.

0: Hier ist euer Start in die neue Woche. Hier ist... Schönen guten Morgen, nur die größten Songs. Es gibt eine neue Umfrage, da wurdet ihr gefragt, was habt ihr schon mal alleine gemacht? Es sind ein paar unspektakuläre Sachen dabei, wie zum Beispiel, dass 67% von euch gesagt haben, alleine in den Park gelegt, oder 67% von euch haben auch gemeint, mal alleine einen Kurs angemeldet, wie zum Beispiel Sport oder Töpfern.
1: Finde ich jetzt auch nicht so kurios. Ja. Ich meine, man geht im Park spazieren, genau. Kurse meldet man sich an, um vielleicht andere Leute kennenzulernen. Aber was ich spannender finde, alleine ins Kino gehen. Das machen immerhin 26% oder haben 26% schon mal gemacht. Hm. Ich habe das vor Jahren ein einziges Mal gemacht, weil ich unbedingt einen Film sehen wollte.
0: Und?
1: Und keiner wollte mitgehen. Es war total komisch.
0: Echt?
1: Also total komisch. Alleine ins Kino gehen, probiert das gerne mal aus, wenn ihr eine neue Erfahrung machen möchtet. Das werde ich nicht nochmal machen. Das hat sich irgendwie nicht gut angefühlt.
0: Ich war mal kurz davor, habe mich aber dann auch nicht getraut irgendwie, weil ich musste einen Sitzplatz reservieren und einen alleine, weiß ich, das kommt irgendwie merkwürdig.
1: Ja, und zu Hause in der Nase popeln auf der Couch ist dann doch ein bisschen schöner.
0: Das stimmt allerdings, ich krieg gar nicht mehr den Finger aus der Nase. So, wie sieht's bei euch aus? Was wollt ihr unbedingt mal alleine machen? Schickt uns gerne eine WhatsApp. Die Nummer haben wir euch auf unsere Homepage gepackt, und zwar auf nostalgie-radio.

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4: Wir werden uns ja jetzt mit München für die Olympischen Spiele bewerben und Jakob, da geht der Stress erst richtig los.
5: Genau, denn jetzt muss man quasi direkt abliefern. Der Bürgermeister von München, Dominik Krause, sagt, man muss alleine 5 Milliarden Euro in die Infrastruktur investieren und da muss man sich jetzt schon mit dem Land und dem Bund für abstimmen.
6: Denn wir können mit den Infrastrukturplanungen nicht warten, bis die Entscheidung dann des IOCs gefallen ist, sondern wir müssen jetzt eigentlich loslaufen.
5: Denn die ersten Spiele, die wären ja schon in 10 Jahren und für das mögliche Olympische Dorf im Nordosten von München braucht man einfach mal 4000 neue Wohnungen. Das soll später mal ein ganz neuer Stadtteil werden. Dann haben am Wochenende zehntausende Menschen gegen soziale Kürzungen protestiert. Der Deutsche Gewerkschaftsbund hat daran erinnert, dass man die Beschäftigten nicht noch weiter belasten könnte. Da geht es ja unter anderem um die geplanten Reformen bei der Gesundheit, Rente und der Pflege. Und wir müssen heute früh auch noch über Fußball reden, denn wir haben in der Nations League gegen Griechenland verloren. Mit 0:1 ist unser Bundestrainer Jürgen Klopp in der ARD jetzt auch nicht so begeistert gewesen.
7: Jede Erklärung, da gibt es einige, klingt wie eine Ausrede. Die will ich gar nicht nutzen. Mit dem Ergebnis ist es nicht cool. Wenn wir jetzt hier 0:0 gespielt hätten, würden wir es nicht viel besser fühlen. Aber das Gegenteil habe ich schon sehr ungern bekommen. Aber der Rest ist so, dass man sagen muss, ja, das wollte man nicht wissen. Jetzt wissen wir es, weiter geht's. Also das macht die Jungs nicht schlechter.
5: Damit hat Klopp jetzt immer noch nicht als Bundestrainer gewonnen. Nächste Chance ist direkt am Donnerstag. Da spielen wir dann gegen Serbien.
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4: Kurz nach 6:30. Die neue Woche ruft uns wieder und wir sind da für euch. Herzlich willkommen an diesem Montag. Guten Morgen.
9: Einen schönen guten Morgen euch und gleich ist Eurodance hier bei uns angesagt. Wir hören Hathaway mit seinem mit Abstand größten Welthit überhaupt, What is Love.
4: Und sie hat schon in den 80er Jahren so ein bisschen 90er Frisur gehabt. Cyndi Lauper. Sämtliche Farben waren in ihrem Haar drin. Hier ist sie mit All Through the Night.

0: Es ist euer Wochenstart, ihr seid genau richtig. Hier ist Nostalgie mit Hathaway und What is Love. Nur die größten Songs, mehr 80er und die besten 90er.
1: Und jetzt haben wir einen Song von Phil Collins, einen seiner erfolgreichsten und bekanntesten Solo-Hits, Another Day in Paradise. Ja. Und was ganz nett ist, ist im Jahr 89 entstanden und markiert so ein bisschen den Übergang in die 90er, also ja, der Übergang ins Paradies sozusagen.

0: Da steigt die gute Laune bei diesem Song hier. Katrina and the Waves mit Walking on Sunshine bei Nostalgie. Nur die größten Songs. Guten Morgen euch.
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2: Neue Woche, neue Behauptung. Jetzt könnt ihr mit Dani mitraten, ist das eben Fakt oder Fake? Ich behaupte, wenn man sich was ausleiht, muss man das innerhalb eines Jahres wieder zurückgeben.
0: Ach du Schande, dann habe ich jetzt ein Problem.
2: Noch alte DVDs zu Hause.
0: Zum Beispiel? Nee, aber ich habe bestimmt einiges zu Hause, was ich mir irgendwann mal geliehen habe. Mhm. Ich habe aber auch einiges verliehen, was ich nie mehr wiedergesehen habe. Also
2: kenn ich.
0: Hebt sich dann auf. Ja. Aber reden wir da jetzt von privaten Sachen, dass dich dann ein Freund verklagen kann oder von irgendwelchen Dingen aus dem Laden? Oder?
2: Sowohl als auch, würde ich jetzt mal behaupten.
0: Also wir sanieren ja gerade ein Haus. Ich habe da so Fliesenmuster zu Hause, Parkettmuster, was ich da alles zu Hause habe. Das sollte ich vielleicht mal alles zurückbringen. Nicht, dass ich Ärger bekomme, wenn das Fakt ist. Ich sage jetzt einfach mal Fake in der Hoffnung, dass es nicht stimmt.
2: Ich behaupte, wenn man sich was ausleiht, muss man das innerhalb eines Jahres zurückgeben und das ist
3: Fake.
2: Man kann sich Sachen ewig ausleihen.
0: Juhu!
2: Stopp, solange bis es zurückgefordert wird. Das heißt, wenn irgendwie eine Baufirma sagt, wir brauchen unsere Sachen wieder, musst du die zurückbringen.
0: Da baue ich jetzt mal total auf die Vergesslichkeit des Menschen an sich.

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9: Olympia wird weiterhin ein Thema bleiben, vor allem für München, Jakob. Denn mit der Region wollen wir uns ja für die Spiele 2036, 40 oder 44 bewerben.
10: Ja, das Ding ist nur, ob wir die Spiele auch wirklich bekommen, das wird sich erst in den nächsten Jahren entscheiden. Das erste Mal so in 3 Jahren. Trotzdem ist man im Sport schon total gehypt, so wie auch unser Sportstaatsminister Ronald Raue. Der hat in der ARD einen großen Traum.
11: Dass wir schon mit der Bewerbung alleine eine Generation Olympia wieder erzeugen in Deutschland mit Kindern, die sich etwas trauen, mit Kindern, die Vorbilder haben und vor allem mit Kindern, die wieder groß träumen.
10: Ja, größte Gegner bei unserer ersten Bewerbung für 2036 werden wohl Indien und Katar sein. Dann werden bald einige Produkte beim Einkaufen ein bisschen anders aussehen, denn ab sofort darf auf der Verpackung nur noch sowas wie fair oder nachhaltig draufstehen, wenn man das auch so belegen kann. Auch Zertifikate für sowas gibt es nur noch von offiziellen Stellen. Auch in der Werbung ist das sogenannte Greenwashing nicht mehr erlaubt, also sich nachhaltiger darstellen, als man eigentlich ist. Und dann ist in Berlin wieder Marathon gewesen. Da ist am Ende Guye Adola aus Äthiopien der schnellste gewesen. Die schnellste Frau aus Deutschland war eine Polizistin. Ansonsten sind natürlich auch wieder ganz viele Promis und Influencer mitgelaufen. Moderator Kai Pflaume zum Beispiel oder auch zum allerersten Mal die Aktivistin Luisa Neubauer.
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9: Kurz nach 7. Herzlich willkommen in der neuen Woche. Hier ist Nostalgie. Guten Morgen.
13: Ja, und es braucht ein bisschen Mut, aber es lohnt sich. Armin und ich haben das mal getestet. Alleine Urlaub machen.
9: Ob das wirklich geklappt hat, das sagen wir euch gleich. Und bis dorthin gibt The Beloved und Sweet Harmony.

0: Nur die größten Songs und somit herzlich willkommen in der neuen Woche. Es ist Montag erstmal. Guten Morgen.
1: Guten Morgen.
0: Ihr seid nicht alleine. Wobei, Sachen alleine zu machen ist auch ganz nett. Es gibt eine neue Umfrage und da ist rausgekommen, dass viele von euch schon mutig sind. Wie zum Beispiel, dass mittlerweile 28% von euch alleine längere Reisen gemacht haben. Und da können wir uns auch einen reingehen, Dani.
1: Du ja regelmäßig mit deinen Fahrradurlauben.
0: Ja.
1: Und ich bin tatsächlich, mit glaub 34 war ich, das war meine einzige Reise, die ich wirklich alleine gemacht habe, 4 Wochen durch Australien mit dem Rucksack gereist.
0: Wow.
1: Aber da lernt man natürlich viele Leute kennen. Also es war echt total cool.
0: Würde ich auch gerne mal machen, aber 4 Wochen am Stück biken, das halte ich nicht durch.
1: Vor allem deine Oberschenkel wahrscheinlich nicht.
0: Richtig. So, wie sieht's bei euch aus? Habt ihr schon mal Erfahrungen gemacht mit alleine reisen? Wir haben uns mal umgehört.
2: Jedes Jahr eigentlich war ich alleine in Urlaub.
3: Ist natürlich immer schöner, wenn man mit Freunden in Urlaub fährt, aber hat auch was, alleine zu fahren.
2: Ich finde es auch mal ganz interessant, Zeit für sich zu haben und nicht nur Leute um sich rum zu haben.
4: Dann ist man irgendwie gezwungen, mit anderen Leuten zu interagieren. Das ist, glaube ich, der größte Vorteil dran, wenn man alleine unterwegs ist.
5: Es macht einen selbstständiger, selbstbewusster.
6: Du lernst so viel über Menschen kennen und du lernst über dich viel kennen, also mach's auf jeden Fall.
1: Gibt aber auch Menschen, die machen es nicht und es gibt da tatsächlich auch triftige Gründe, warum uns das Alleinsein in der Öffentlichkeit so schwerfällt. Das klären wir in knapp einer Stunde.

0: News, die kommen heute aus München und die haben echtes Gänsehautpotenzial.
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0: Deutschland wird sich mit München um die Olympischen und Paralympischen Spiele 2036, 2040 oder 2044 bewerben. Die Entscheidung ist am Wochenende gefallen und Münchens Oberbürgermeister Dominik Krause hat dabei auch den Menschen in der Stadt gedankt.
2: Vor allem auch an unsere Münchnerinnen und Münchner, die die Bewerbung überhaupt erst möglich gemacht haben. Eine großartige Stadtverwaltung, die dran gearbeitet hat, aber vor allem diesen wahnsinnigen Vibe in der Stadt. Und ich freue mich drauf, dass wir jetzt richtig loslegen können.
0: Jetzt geht's gemeinsam mit dem DOSB an die konkrete Bewerbung. Sportstättensicherheit, Finanzierung, all das muss jetzt in den nächsten Jahren ausgearbeitet werden. Die endgültige Entscheidung fällt dann erst 2029. Heißt, Olympia in München ist noch nicht fix, aber die Chancen, die sind jetzt ganz offiziell da.

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10: Jetzt am Wochenende hat sich's ja endlich geklärt. Jakob, wir werden uns mit München für die Olympischen Spiele bewerben.
11: Ja, und zwar entweder für die Spiele 2036, 40 oder 44. Man hat sich ja zuletzt im Zweierduell gegen die Region Köln-Rhein-Ruhr durchgesetzt. Der bayerische Ministerpräsident Markus Söder hat aber noch mal eine Sache klargestellt.
12: Es geht jetzt nicht hier um eine bayerische, in Anführungsstrichen, Veranstaltung, sondern vor allen Dingen um eine deutsche. Deswegen enger Schulterschluss mit allen Partnern in Nord, in West, in Ost, aber natürlich genauso für den deutschen Sport was zu erreichen bei der internationalen Bewerbung.
11: Ja, die Segel-Event soll es dann übrigens in Kiel geben, in Schleswig-Holstein. Die anderen Olympia-Bewerber wollen München jetzt übrigens auch supporten, auch Hamburg und Berlin. Die sind ja bei der Entscheidung schon vorzeitig raus gewesen. Dann kommt diese Woche der Tankrabatt wieder zurück. Ab Donnerstag geht's über die Steuer 17 Cent den Liter runter. Der Rabatt, der gilt dann bis Ende des Jahres. Es gibt aber auch einiges an Kritik. Die Grünen sagen zum Beispiel, schon beim letzten Tankrabatt hätte man gesehen, dass die Tankkonzerne das nicht 1:1 an uns Kunden weitergeben. Und dann gibt's jetzt einen neuen deutschen Rekord. Beim Singen in Berlin haben 200 Chöre einfach mal 125 Stunden am Stück gesungen, rund um die Uhr. Jeder Chor hat dafür jeweils eine halbe Stunde performt und dann ist schon immer die nächste Gruppe dran gewesen. Sowas hat's bis jetzt noch nicht gegeben.
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10: Es ist Montag und ihr seid genau richtig hier bei uns. Guten Morgen.
14: Morgen euch und jetzt haben wir gleich einen Song, der für Yes alles verändert hat. Owner of a Lonely Heart haben sie im Jahr 83 veröffentlicht und damit was geschafft, was ihnen danach auch nie wieder gelungen ist. Platz 1 in den US-Charts.
10: Und auch er hat einiges für mich getan und zwar hat er mich zum Hip-Hop gebracht. Jay-Z gibt's gleich mit Mariah Carey und Heartbreaker, der Remix.

0: John Farnham hierbei. Nur die größten Songs der 80er und die besten 90er mit seinem Hit You're the Voice. Und ich finde, er hat eine unglaublich geile Stimme. Sorry, dass ich das so sagen muss, aber immer wenn er singt, kriege ich immer ganz leicht Gänsehaut.
1: Ja, und apropos Gänsehaut, bei diesem Song hier, der übrigens zu einem der erfolgreichsten Singles der Musikgeschichte gehört, da stellt sich bei mir alles auf. Oh. I Will Always Love You von Whitney Houston.

0: Wir sagen Yes zu Yes, Owner of a Lonely Heart zum Start in die neue Woche. Hier ist Nostalgie, nur die größten Songs. Guten Morgen.
1: Und jetzt ist Handeln gefragt.
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1: Zumindest inhaltlich bei meinem Spruch des Tages. Mhm. Und ich bin gespannt, was Armin jetzt sagt. Ob es eher eine Weisheit ist, die ihn im Leben weiterbringt. Oder ob er den Spruch eher auf ein Kärtchen schreibt und in die Schublade packt.
0: Ja, da ist Hopfen und Malz verloren. Das wäre ein schöner Spruch für mich. Nee, ich bin gespannt. Welcher
1: Achtung,
0: ist es denn?
1: Achtung, ich habe schon gesagt, es geht ums Handeln. Ja? Ja. Es gibt nichts Gutes, außer man tut es.
0: Gutes aus man tut. Es ist auf jeden Fall eine interessante Reimstruktur. Ich mag sowas.
1: Ja, könntest du auch kennen. Das ist relativ ehrlich? Bekannt sogar.
0: Ja, von Bushido oder was?
1: Nee, Erich Kästner.
0: Erich Kästner. Ja. Ah, siehst du mal, wie unbelesen
1: ich bin.
0: Bist
1: ja, du beeinflusst.
0: Na dann, also wenn es von Erich Kästner kommt, dann ist es natürlich eine Weisheit dementsprechend. Nee, bin ich schon voll und ganz bei dir. Man muss auf jeden Fall handeln, um irgendwas in Bewegung zu setzen. Dementsprechend durchaus eine Weisheit.
1: Und man kann viel sagen, aber handeln ist halt besser.
0: Richtig.
1: Grüße gehen raus an euch Männer. Nicht immer nur reden, sondern
0: ja,
1: machen.
0: Danke. Gut, Manfred Mann Earth Band. Das passt ja ganz gut. Es geht um Männer. Manfred Mann. Hier mit For You. 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
7: Wir werden uns ja jetzt mit München für die Olympischen Spiele bewerben und Jakob, da geht der Stress erst richtig los.
8: Genau, denn jetzt muss man quasi direkt abliefern. Der Bürgermeister von München, Dominik Krause, sagt, man muss alleine 5 Milliarden Euro in die Infrastruktur investieren und da muss man sich jetzt schon mit dem Land und dem Bund für abstimmen.
9: Denn wir können mit den Infrastrukturplanungen nicht warten, bis die Entscheidung dann des IOCs gefallen ist, sondern wir müssen jetzt eigentlich loslaufen.
8: Denn die ersten Spiele, die wären ja schon in 10 Jahren. Und für das mögliche olympische Dorf im Nordosten von München braucht man einfach mal 4000 neue Wohnungen. Das soll später mal ein ganz neuer Stadtteil werden. Dann haben am Wochenende zehntausende Menschen gegen soziale Kürzungen protestiert. Der Deutsche Gewerkschaftsbund hat daran erinnert, dass man die Beschäftigten nicht noch weiter belasten könnte. Da geht es ja unter anderem um die geplanten Reformen bei der Gesundheit, Rente und der Pflege. Und wir müssen heute früh auch noch über Fußball reden, denn wir haben in der Nations League gegen Griechenland verloren. Mit 0:1 ist unser Bundestrainer Jürgen Klopp in der ARD jetzt auch nicht so begeistert gewesen.
10: Jede Erklärung, da gibt es einige, klingt wie eine Ausrede. Die will ich gar nicht nutzen. Mit dem Ergebnis ist es nicht cool. Wenn wir jetzt hier 0:0 gespielt hätten, würde man es nicht viel besser fühlen. Aber das Gegenteil habe ich schon sehr ungern bekommen. Aber der Rest ist so, dass man sagen muss, ja, das wollte man nicht wissen. Jetzt wissen wir es, weiter geht's. Also es macht die Jungs nicht schlechter.
8: Damit hat Klopp jetzt immer noch nicht als Bundestrainer gewonnen. Nächste Chance ist direkt am Donnerstag. Da spielen wir dann gegen Serbien.
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7: Genau richtig seid ihr hier bei der Feel Good Morning Show an diesem Montag. Guten Morgen.
12: Guten Morgen und wir klären gleich mal, wie mutig ihr seid. Sehr mutig nämlich, wenn man zumindest eure Nachrichten anhört, die ihr uns schickt, was das Thema mal Dinge alleine unternehmen angeht. Hut ab.
7: The Power of Love gibt's jetzt von Huey Lewis zum Start in die neue Woche.

0: Einen schönen guten Morgen euch an diesem Montag. Ihr hört Nostalgie, nur die größten Songs, mehr 80er und die besten 90er. Und das waren Rednecks mit Wish You Were Here.
1: Oh, das passt ganz gut. Normalerweise freut man sich ja über Begleitung, aber es gibt manchmal auch Momente, da möchte man einfach mal alleine sein. Da muss man auch mal mutig sein und Sachen alleine angehen. Deswegen gibt es aktuell eine Umfrage, was ihr schon mal alles allein gemacht habt. Da haben 26% zum Beispiel gesagt, sie gehen gerne ins Kino. 24 von euch haben gesagt, wow, Konzert- und Festivalbesuche, da bin ich auch ganz vorne mit dabei.
0: Was ich tricky finde, alleine ins Restaurant gehen, und da gibt es auch tatsächlich psychologische Gründe. Oh. Hast du schon mal von dem sogenannten Spotlight-Syndrom gehört?
1: Nee, ehrlich gesagt noch nicht.
0: Oder mitleidest du Menschen, wenn du sie im Restaurant siehst und sie allein am Tisch sitzen?
1: Nee, aber so ist mir schon öfters gegangen, weil ich war am Tisch alleine gesessen und die Leute haben mich ganz traurig angeschaut, so von wegen, ah, was ist los mit dem armen Mann?
0: Vermeintlich, das denkt man eben, das steckt hinter diesem Spotlight-Syndrom, im Rampenlicht stehen. Wir denken, wenn wir alleine im Restaurant sitzen, dass uns die Menschen anstarren und bemitleiden. Das ist genau der Grund, aber wahrscheinlich stimmt's gar nicht.
1: Ich kann es mir auch nicht vorstellen. Alleine Sachen zu machen, das macht doch auch richtig Spaß. Was würdet ihr denn gerne mal machen? Schickt uns gerne eine WhatsApp. Die Nummer haben wir euch auf nostalgie-radio.de gesetzt. Und hier ist die erste von Jochen.
2: Ich würde mal ganz gerne alleine ins Fitnessstudio gehen, dass ich das Hauptaugenmerk quasi auf den Trainingsplan legen kann, anstatt mich die ganze Zeit zu verplappern mit meinen Kumpels.
1: Ja, das stimmt allerdings. Da kann man sich mehr ums Wesentliche kümmern. Starke Muskeln. Und auch die Sandra hat uns eine WhatsApp geschickt.
3: Ich würde gerne mal allein shoppen, weil es allein einfach viel cooler ist. Du kannst in jeden Laden reingehen, du hast Zeit, da ist keiner, der dich irgendwie stresst. Viel cooler.
0: Da hat sie mich komplett erwischt. Ich gehe tatsächlich fast nur alleine shoppen.
1: Ja?
0: Alles andere packe ich nicht.
1: Online shoppen, oder?

0: weise Worte an diesem Montag von Udo Lindenberg. Ein Herz kann man nicht reparieren, haben wir gerade gehört hier bei Nostalgie. Nur die größten Songs, mehr 80er und die besten 90er.
1: Aber ein MP3-Player schon.
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0: Die Frage ist nur, wollen wir das, dass der repariert wurde?
1: Du, den habe ich vor 20 Jahren weggepackt, dann habe ich ihn nochmal aufbereitet, kurz repariert und jetzt ist er wieder startklar und da sind Songs drauf, die wir gemeinsam neu erleben werden.
0: Ja, schön.
1: Und heute ein Song, den ich ganz gerne von dir dreimal hintereinander ohne Fehler ausgesprochen haben wollen würde. Und zwar Something Got Me Started. Dreimal hintereinander.
0: Ach komm, weil ich so frech war.
1: Ja.
0: Something Got Me Started.
1: Ja?
0: Something Got Me Started. Something Got Me Started.
1: Sensationell. Großartig. Und genau das ist der Song von Simply Red. Und mich hat die Musik von Simply Red immer sehr fasziniert, weil ich den Frontsänger Mick Hucknall total spannend finde.
0: Ja.
1: Mit seinen roten Haaren, dann hat er mal die Haare kürzer gehabt, dann länger, dann hat er mal Dreads gehabt. Ich fand diesen Typen einfach nur, wenn ich ihn angeschaut habe, total faszinierend.
0: Something got me started.
1: Ja.
0: Danke für den Ohrwurm.
1: Gerne. Den kriegt ihr jetzt in voller Länge. Hier sind Simply Red bei Nostalgie. Nur die größten Songs, mehr 80er, die besten 90er und eben meine MP3.

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10: Update. Olympia wird weiterhin ein Thema bleiben, vor allem für München, Jakob. Denn mit der Region wollen wir uns ja für die Spiele 2036, 40 oder 44 bewerben.
11: Ja, das Ding ist nur, ob wir die Spiele auch wirklich bekommen, das wird sich erst in den nächsten Jahren entscheiden. Das erste Mal so in 3 Jahren. Trotzdem ist man im Sport schon total gehypt, so wie auch unser Sportstaatsminister Ronald Raue. Der hat in der ARD einen großen Traum.
12: Dass wir schon mit der Bewerbung alleine eine Generation Olympia wieder erzeugen in Deutschland mit Kindern, die sich etwas trauen, mit Kindern, die Vorbilder haben und vor allen Dingen mit Kindern, die wieder groß träumen.
11: Ja, größte Gegner bei unserer ersten Bewerbung für 2036 werden wohl Indien und Katar sein. Da werden bald einige Produkte beim Einkaufen ein bisschen anders aussehen, denn ab sofort darf auf der Verpackung nur noch sowas wie fair oder nachhaltig draufstehen, wenn man das auch so belegen kann. Auch Zertifikate für sowas gibt es nur noch von offiziellen Stellen. Auch in der Werbung ist das sogenannte Greenwashing nicht mehr erlaubt, also sich nachhaltiger darstellen, als man eigentlich ist. Und dann ist in Berlin wieder Marathon gewesen. Da ist am Ende Guye Adola aus Äthiopien der schnellste gewesen. Die schnellste Frau aus Deutschland war eine Polizistin. Ansonsten sind natürlich auch wieder ganz viele Promis und Influencer mitgelaufen. Moderator Kai Pflaume zum Beispiel oder auch zum allerersten Mal die Aktivistin Luisa Neubauer.
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10: Kurz nach 8:30 die neue Woche hat uns. Herzlich willkommen an diesem Montag. Hier ist Nostalgie. Ihr wisst es ja, nur die größten Songs, mehr 80er und vor allem auch die besten 90er.
14: Ja, und da haben wir einen Song, der eigentlich von Cat Stevens aus dem Jahr 1970 stammt, aber 20 Jahre später haben Mr. Big aus dem Klassiker eine richtig coole Version gemacht. Wild World.
10: Und rein geht's mit Murray Head und One Night in Bangkok.

0: Mr. Big und Wild World schicken wir euch rein in die neue Woche. Hier ist nur die größten Songs, mehr 80er und die besten 90er. Erstmal schönen guten Morgen und jetzt geht's um diese hier.
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0: Es geht natürlich um die Backstreet Boys. Ausnahmezustand aktuell in Düsseldorf. Da geben sie ihre Konzerte. Und gestern war auch unsere Gewinnerin Melanie in der Lounge gesessen und hat das Konzert genossen. Und damit war sie nicht alleine, denn die Fans, die drehen ja komplett durch. Wir haben uns mal ins Getümmel geschmissen und wollten wissen, wenn ihr eine Frage den Backstreet Boys stellen könnt, welche wäre es denn?
2: Was ist ihr Fitnessgeheimnis?
3: Ob er mich heiraten will? Ob ich ein Kind von ihm kriegen darf?
0: Ja, das sind die wichtigsten Fragen. Heiraten, Kinder, Baum pflanzen, Hund holen und dann kann's weitergehen. Und jetzt geht's weiter mit Kylie Minogue hier bei Nostalgie. Schönen Wochenstart euch.

0: Euer Start in die neue Woche mit Roxette und The Look. Hier ist Nostalgie, nur die größten Songs. Guten Morgen.
1: Guten Morgen euch.
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1: Alle Pizza-Fans bzw. Tiefkühlpizza-Fans. Armin, du gehörst auch dazu.
0: Ja, ganz großer Fan sogar, ja.
1: Aufgepasst, ratet jetzt mal gerne mit, ob das hier stimmt oder nicht. Meine Behauptung heute lautet, der größte Hersteller von Tiefkühlpizza für Supermarkt-Eigenmarken kommt aus Italien.
0: Nein, das kann ich mir nicht vorstellen. Ich glaube, die Italiener, die hätten das wahrscheinlich nie zugelassen, dass es überhaupt Tiefkühlpizza im Angebot gibt.
1: Gutes Argument.
0: Ja, deswegen, ich glaube, das ist sogar eine deutsche Erfindung. Weißt du, das, glaube ich, kommt aus Deutschland. Wir, glaube ich, haben auch das Gefrierfach erfunden und dementsprechend kann ich mir sogar vorstellen, dass das eine deutsche Erfindung ist. Ich sage, dass es Fake ist.
1: Hätte ich mir jetzt eigentlich denken können, dass du als absoluter Vorstand der Tiefkühlpizzen weißt, ob das stimmt oder nicht.
0: Ja.
1: Also, der größte Hersteller von Tiefkühlpizza für Supermarkt-Eigenmarken kommt aus Italien. Das ist
3: Fake.
1: Ja. Du hast völlig recht. Kommt aus Berlin. Produziert die Firma Freiberger und die produziert weltweit 3,5 Millionen Pizzen am Tag. Das sind rund 40 Pizzen pro Sekunde.
0: Schaff ich nicht zu essen in der Sekunde, um ehrlich zu sein. Das ist Billy Joel für euch mit The River of Dreams. Hier bei Nostalgie, nur die größten Songs. Guten Morgen.

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3: Update. Jetzt am Wochenende hat sich's ja endlich geklärt. Jakob, wir werden uns mit München für die Olympischen Spiele bewerben.
4: Ja, und zwar entweder für die Spiele 2036, 40 oder 44. Man hat sich ja zuletzt im Zweierduell gegen die Region Köln-Rhein-Ruhr durchgesetzt. Der bayerische Ministerpräsident Markus Söder hat aber noch mal eine Sache klargestellt.
5: Es geht jetzt nicht hier um eine bayerische, in Anführungsstrichen, Veranstaltung, sondern vor allen Dingen um eine deutsche. Deswegen enger Schulterschluss mit allen Partnern in Nord, in West, in Ost, aber natürlich genauso für den deutschen Sport was zu erreichen bei der internationalen Bewerbung.
4: Ja, die Segel-Event soll es dann übrigens in Kiel geben, in Schleswig-Holstein. Die anderen Olympia-Bewerber wollen München jetzt übrigens auch supporten, auch Hamburg und Berlin. Die sind ja bei der Entscheidung schon vorzeitig raus gewesen. Dann kommt diese Woche der Tankrabatt wieder zurück. Ab Donnerstag geht's über die Steuer 17 Cent den Liter runter. Der Rabatt, der gilt dann bis Ende des Jahres. Es gibt aber auch einiges an Kritik. Die Grünen sagen zum Beispiel, schon beim letzten Tankrabatt hätte man gesehen, dass die Tankkonzerne das nicht 1:1 an uns Kunden weitergeben. Und da gibt's jetzt einen neuen deutschen Rekord. Beim Singen in Berlin haben 200 Chöre einfach mal 125 Stunden am Stück gesungen, rund um die Uhr. Jeder Chor hat dafür jeweils eine halbe Stunde performt und dann ist schon immer die nächste Gruppe dran gewesen. Sowas hat's bis jetzt noch nicht gegeben.
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3: Kurz nach neun zum Wochenstart sind wir für euch da. Guten Morgen!
6: Und U2 hat einen Song, der gleich drei offizielle Musikvideos hat. Eines davon wurde in Berlin gedreht mit Bono, unter anderem in Frauenkleidung. Und ein anderes zeigt die Band zusammen mit Büffel. Ja, ganz schön viel Auswahl für einen Song. Die Rede ist von One. Hören wir jetzt.

0: Stevie Wonder hier bei Nostalgie. Nur die größten Songs. Guten Morgen und bei Stevie Wonder bleiben wir gleich.
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0: Also, dass Stevie Wonder eine absolute Legende ist, das wissen wir bereits schon seit Jahrzehnten. Und dass er es nochmal tut, das habt ihr vielleicht auch mitbekommen. Er wird nochmal auf große Tour gehen und kommt am 26. Oktober live zu uns nach Deutschland, besser gesagt nach Köln. 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
7: Wir werden uns ja jetzt mit München für die Olympischen Spiele bewerben und Jakob, da geht der Stress erst richtig los.
8: Genau, denn jetzt muss man quasi direkt abliefern. Der Bürgermeister von München, Dominik Krause, sagt, man muss alleine 5 Milliarden Euro in die Infrastruktur investieren und da muss man sich jetzt schon mit dem Land und dem Bund für abstimmen.
9: Denn wir können mit den Infrastrukturplanungen nicht warten, bis die Entscheidung dann des IOCs gefallen ist, sondern wir müssen jetzt eigentlich loslaufen.
8: Denn die ersten Spiele, die wären ja schon in 10 Jahren. Und für das mögliche olympische Dorf im Nordosten von München braucht man einfach mal 4000 neue Wohnungen. Das soll später mal ein ganz neuer Stadtteil werden. Dann haben am Wochenende zehntausende Menschen gegen soziale Kürzungen protestiert. Der Deutsche Gewerkschaftsbund hat daran erinnert, dass man die Beschäftigten nicht noch weiter belasten könnte. Da geht es ja unter anderem um die geplanten Reformen bei der Gesundheit, Rente und der Pflege. Und wir müssen heute früh auch noch über Fußball reden, denn wir haben in der Nations League gegen Griechenland verloren. Mit 0:1 ist unser Bundestrainer Jürgen Klopp in der ARD jetzt auch nicht so begeistert gewesen.
10: Jede Erklärung, da gibt es einige, klingt wie eine Ausrede. Die will ich gar nicht nutzen. Mit dem Ergebnis ist es nicht cool. Wenn wir jetzt heute 0:0 gespielt hätten, würde man es nicht viel besser fühlen. Aber das Gegenteil habe ich schon sehr ungern bekommen. Aber der Rest ist so, dass man sagen muss, ja, das wollte man nicht wissen. Jetzt wissen wir es, weiter geht's. Also das macht die Jungs nicht schlechter.
8: Damit hat Klopp jetzt immer noch nicht als Bundestrainer gewonnen. Nächste Chance ist direkt am Donnerstag. Da spielen wir dann gegen Serbien.
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7: Kurz nach 10 der Wochenstart hier bei Nostalgie. Nur die größten Songs, mehr 80er und die besten 90er. Freut euch gleich auf Toto und Afrika. Da ist es fast noch ein bisschen wärmer als bei uns in Deutschland.
12: Ja, und dass ich das noch erleben darf. Ich habe vor kurzem in München beim Heidi-Fest von Heidi Klum Moose T getroffen.
7: Nein.
12: Eine Legende. Super sympathischer Kerl. Schaut aus wie vor 20 Jahren.
7: Hammer.
12: Den hören wir jetzt mit Horny.

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0: ist euer Start in die neue Woche. Hier ist schönen guten Morgen, nur die größten Songs. Es gibt eine neue Umfrage, da wurdet ihr gefragt, was habt ihr schon mal alleine gemacht? Es sind ein paar unspektakuläre Sachen dabei, wie zum Beispiel, dass 67% von euch gesagt haben, alleine in den Park gelegt, oder 67% von euch haben auch gemeint, mal alleine einen Kurs angemeldet, wie zum Beispiel Sport oder Töpfern.
1: Finde ich jetzt auch nicht so kurios. Ja. Ich meine, man geht im Park spazieren, genau. Kurse meldet man sich an, um vielleicht andere Leute kennenzulernen. Aber was ich spannender finde, alleine ins Kino gehen. Das machen immerhin 26% oder haben 26% schon mal gemacht. Hm. Ich habe das vor Jahren ein einziges Mal gemacht, weil ich unbedingt einen Film sehen wollte.
0: Und
1: keiner wollte mitgehen. Es war echt total komisch.
0: Echt?
1: Also total komisch. Alleine ins Kino gehen, probiert das gerne mal aus, wenn ihr eine neue Erfahrung machen möchtet. Das werde ich nicht nochmal machen. Das hat sich irgendwie nicht gut angefühlt.
0: Ich war mal kurz davor, habe mich aber dann auch nicht getraut irgendwie. Weil ich musste einen Sitzplatz reservieren und einen alleine, weiß ich nicht, das kommt irgendwie merkwürdig.
1: Ja, und zu Hause in der Nase puppeln auf der Couch ist dann doch ein bisschen schöner.
0: Das stimmt allerdings, ich krieg gar nicht mehr den Finger aus der Nase. So, wie sieht's bei euch aus? Was wollt ihr unbedingt mal alleine machen? Schickt uns gerne eine WhatsApp. Die Nummer haben wir euch auf unsere Homepage gepackt, und zwar auf nostalgie-radio.com.

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Uhr. Es ist Montag. Herzlich willkommen im Vormittag hier bei Nostalgie. Nur die größten Songs. Es geht in fast ganz Deutschland in eine goldene Herbstwoche. Richtig schönes Spätsommerwetter. Und natürlich mit den Glückssternzeichen des Tages. Welche Sternzeichen es reingeschafft haben, das hört ihr alles gleich in der kommenden Viertelstunde davor. Geht's eine Runde nach Italien mit Eros Ramazzotti, Sebastian, so einer Canzone gleich nach Madness, Our House. Ich bin Sarah, kommt gut rein in die neue Woche.

0: Camouflage, The Great Commandment bei Nostalgie, nur die größten Songs für euren Montag. Jetzt die Glückssternzeichen des Tages.
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0: Und wir schauen mal, welche Sternzeichen es heute reingeschafft haben zum Start in diese neue Woche. Allen voran die Widder. Die starten mit viel innerem Schwung in den Tag. Eine Sache, die ihr lange vor euch hergeschoben habt, die geht plötzlich ein bisschen leichter von der Hand. Die Wagen bekommen heute eine schöne Bestätigung. Ihr merkt, dass eure Art bei anderen mehr bewirkt, als ihr denkt. Die Steinböcke freuen sich über ein Ergebnis, das sich sehen lassen kann. Ein kleines Erfolgserlebnis versüßt euch heute diesen Montag. Und die Fische sind auch noch mit dabei. Ihr entdeckt heute einen besonderen Moment in etwas ganz Alltäglichem. Das ist ja eigentlich das, was es so besonders macht manchmal, die Tage. Ihr nehmt die schöne Stimmung mit durch den Montag. Und immer dran denken, Glück beginnt oft mit einem Gefühl. Heute ist ein wirklich guter Tag. Und den wünschen wir euch natürlich hier von Nostalgie, die größten Songs. Jetzt mit Tina Turner aus James Bond.

0: dieser Stelle dürft ihr euch jetzt gerne mal fragen, wann war eigentlich euer letzter Erste-Hilfe-Kurs? Manchmal weiß man es gar nicht mehr. Manchmal ist es wirklich beim Führerschein das letzte Mal gewesen. Und deswegen kommt eine wirklich gute Nachricht aus Nordrhein-Westfalen. Denn da wissen ab sofort die Schülerinnen und Schüler, wann der letzte Erste-Hilfe-Kurs war. Denn ab sofort, ab diesem Schuljahr, ist ein Reanimationstraining für die Klassen 7, 8 und 9 Pflicht im Stundenplan. Da kommen dann speziell geschulte Lehrkräfte, die zeigen, wie man zum Beispiel eine Herzdruckmassage oder auch Beatmung übernehmen kann im Ernstfall. Und so wird das halt viel mehr zur Routine. Man lernt das im täglichen Ablauf. Das gehört einfach zum Unterrichtsstoff mit dazu. Und dann kann man im Ernstfall halt wirklich helfen und hat vielleicht auch nicht so diese Überwindungsangst. Oder, wenn es wirklich schon lange her ist, hat vielleicht schon die Erste-Hilfe-Maßnahmen ein wenig vergessen. Deswegen eine wirklich gute Nachricht. In Nordrhein-Westfalen gehört Wiederbelebung ab sofort zum Unterricht.
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schönen Sommerendspurt nochmal heute und auch in den kommenden Tagen. Viel Sonnenschein und warme Temperaturen in ganz Deutschland. Die California Girls von David Lee Roth, gerade gehört. Hier bei Nostalgie. Nur die größten Songs und das ist ein Song, der gibt uns jetzt nochmal so richtig viel Motivation zum Start in die neue Woche. Wir schaffen das gemeinsam mit diesem Nummer 1 Song von der Jay Giles Band. Im Übrigen auch der einzige Song von der Band, der auf der 1 gelandet ist. Das ist Centerfold aus den 80ern. Come on.

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5: Schön, dass ihr mit dabei seid. Die neue Woche hier bei Nostalgie lohnt sich so richtig, denn wir haben es euch versprochen, 2026 bringen wir euch von Nostalgie zu den größten Konzerten überhaupt. Was da als nächstes für euch ansteht, das verrate ich euch in der kommenden Viertelstunde hier bei mir in der Show. Davor noch großartige Musik. Erstmal geht's in die 80er zu Mike Oldfield, To France und das in R.E.M. Ein Riesensong aus den 90ern. Shiny Happy People. Denn wir spielen mehr 80er und die besten 90er. Ich bin Sarah.

der Montag. Hier war Nostalgie. Nur die größten Songs. Und so klingt's vielleicht bald für euch. Eine Stimme, die Musikgeschichte geschrieben hat. Stevie Wonder. Und er kommt zurück auf die großen Bühnen. 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Stevie Wonder auf der Bühne. Ich drücke euch jetzt schon mal ganz fest die Daumen und kommt jetzt weiter gut rein in euren Formen.

0: Und zack, liegt man abends im Bett, scrollt man so ein bisschen durch Social Media. Man hat das Handy in der Hand, aber vergisst dann manchmal auch, dass man wirklich auch abends mal lesen sollte. Vielleicht das Buch, was Haptisches in der Hand zu haben. Eine Runde zu lesen, und da setzt jetzt eine neue Kampagne in Singapur an. Denn sie möchten tatsächlich die Menschen mehr dazu anregen, das Handy mal liegen zu lassen und ein Buch in die Hand zu nehmen. Denn man wird dort für tägliches Lesen belohnt. Für 15 Minuten zum Beispiel gibt es virtuelle Coins, 20 an der Zahl, 1000 Coins. Kann man dann eintauschen in einen Singapur-Dollar. Ist ungefähr knapp 70 Cent. Also man bekommt wirklich ein bisschen Geld. Man wird jetzt nicht reich davon, aber das Tolle an dieser Kampagne ist, dass das Belohnungssystem im Gehirn angeregt wird. Also man bekommt etwas dafür, dass man jeden Tag liest, und diese virtuellen Dollar, die können dann eben auch zum Beispiel beim Einkaufen eingesetzt werden.
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mit Susanne Vega. Hier bei Nostalgie nur die größten Songs für euren Montag. Es geht so langsam Richtung Mittagspause hier in der neuen Woche. Und das schöne Wetter genießt ihr ja hoffentlich draußen. Das ist nochmal so ein kleines Sommer-Comeback in dieser Woche. Nochmal sommerliche Temperaturen. Und perfekt wäre es doch eigentlich, so ein paar Laufschuhe anzuschnüren, oder? Und eine kleine Runde joggen zu gehen am Wochenende. Ja, auch in der Hauptstadt der Berlin-Marathon zu Ende gegangen. 40 Kilometer müssen es ja nicht unbedingt sein, aber vielleicht ein paar Meter mit diesem Mega-Song hier. Survivor. Eye of the Tiger ist einer der besten Jogging-Songs überhaupt. Jetzt bei Nostalgie.

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4: So schön, dass ihr dabei seid. Ihr hört Nostalgie, nur die größten Songs. Es ist Montag. Die neue Woche begrüßen wir natürlich mit der gleichen guten Musik, wie auch schon in der letzten. Ich bin Sarah und hab gleich Soul Asylum, Runaway Train aus den 90ern für euch. Davor ein riesen 80er, Pat Benatar, Love is a Battlefield, denn wir spielen mehr 80er und die besten 90er. Herzlich willkommen in der Show.

Whitney Houston, I'm Every Woman. Hier bei Nostalgie nur die größten Songs, bringt euch in die richtige Stimmung für den Montagmittag. Und was passiert, wenn sich drei der allergrößten Musiker der ganzen Welt für einen Song zusammentun? Da entsteht einfach was ganz Großes, was Gefühlvolles, was so Tolles, dass es der Titelsong für einen Disney-Kinofilm Die drei Musketiere geworden ist. Frei nach dem Motto, einer für alle und alle für einen, haben sich Bryan Adams, Rod Stewart und Sting in diesem Song zusammengetan. 1993, weltberühmt, diese Rockballade. Jetzt bei Nostalgie, All for

0: einem Menschen der Puls gemessen werden oder auch die Atmung oder Sauerstoffsättigung festgestellt werden muss, klar, dann funktioniert das natürlich mit Elektroden, Kabeln oder auch Fingerclips. Das kennen wir alle, wenn wir mal im Krankenhaus unterwegs waren. Aber das Tolle ist, es gibt jetzt was ganz Tolles Neues aus Jena, denn da haben Forschende an einem ganz besonderen Sensor getüftelt und der kann tatsächlich all das, all die ganzen Vitalwerte eines Menschen messen, ohne Körperkontakt und das sogar auf bis zu 1,3 Metern Entfernung. Das ist der Wahnsinn. Das Ganze soll natürlich jetzt auch im Krankenhaus, im Klinikalltag getestet werden, wie gut denn das wirklich funktioniert und das könnte natürlich ganz, ganz viel vom Klinikalltag vereinfachen.
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zu Hollywood geben das Tagesmotto vor Relax. Hier bei Nostalgie nur die größten Songs, also egal wie lang der To-Do-Zettel noch ist oder auch tatsächlich die Liste auf der Arbeit. Und vielleicht habt ihr auch noch nicht so viele Häkchen hinter euren To-Dos. Da habe ich den richtigen Song für euch aus den 70ern. Findet ihr natürlich auch in unserem 70er-Stream auf nostalgie-radio.de oder auch in unserer Nostalgie-App. Da findet ihr alle Streams, wirklich für jeden Geschmack was dabei. Und Styx bringt euch jetzt in eure neue Woche. Boat on the River, hier bei Nostalgie.

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0: Meine Tochter ist 3 Jahre alt und seit ich ihr einmal einen Song von Michael Jackson vom King of Pop höchstpersönlich gezeigt habe und das Video dazu, seitdem ist sie riesen Fan. Und ich habe sie immer gefragt, warum ist denn der eigentlich so toll?
5: Michael Jackson kann so cool singen.
0: Und es reicht eigentlich auch, oder? Er kann so cool singen und kommt gleich für euren Montag hier bei Nostalgie die größten Songs mit Beat It. Davor Roxette, Joyride. Schön, dass ihr mit dabei seid. Ich bin Sarah.

ist doch der perfekte Soundtrack für diesen sonnigen Montag hier bei Nostalgino. Die größten Songs, Beagle Music, Like Ice in the Sunshine. Und da werden in diesen Wochen wirklich die Eisdielen nochmal voll sein. Es gibt so ein kleines Sommer-Comeback. In ganz Deutschland wird es nochmal sommerlich warm, weit über 20 Grad die Temperaturen, viel Sonnenschein, Sonnencreme nicht vergessen und dann steht dem Eis auf dem Nachmittag auch definitiv nichts im Wege. Einen schönen Start in diese neue Woche in den Nachmittag. Jetzt über Nostalgie mit den Beatles. Hey Jude, ich bin Sarah. Toll, dass ihr dabei seid. Hey.

0: dürft ihr euch gerne mal fragen, wann war eigentlich der letzte Erste-Hilfe-Kurs? Manchmal ist es wirklich schon Jahre her. Das Wissen ist so ein bisschen in Vergessenheit geraten. Vielleicht ist es sogar zuletzt beim Führerschein gewesen. Es ist unglaublich wichtig, die Erste-Hilfe-Maßnahmen immer wieder aufzufrischen, damit man im Ernstfall eben auch helfen kann. Und deswegen ist eine ganz tolle Nachricht, die jetzt aus Nordrhein-Westfalen kommt. Denn ab diesem Schuljahr ist Wiederbelebung ein Unterrichtsfach. Also es gehört mit in den Unterricht mit rein, dass dort eben Herzdruckmassage oder auch Beatmung gelernt wird. Das Ganze für die Klassen 7, 8 und 9. Es ist Pflicht und tatsächlich auch eine wirklich gute Sache, weil so verliert man so ein bisschen die Hemmung. Es geht mehr in Fleisch und Blut über und man kann dann im Ernstfall wirklich helfen. Nordrhein-Westfalen bringt Wiederbelebung in den Unterricht.
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Und jetzt einen schönen Nachmittag. Hier bei Nostalgie mit der Stimme der 80er. Kim Wilde ist das. You can't.

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6: Hallo am Montagnachmittag, wir haben es genau 14 Uhr. Mein Name ist Peter Mack. Jetzt musstet ihr ein Wochenende lang auf mich verzichten.
7: Ich muss sagen, es war wirklich ein Vergnügen für mich.
6: Oh, das ist ja reizend, wenn man am Montag so auf der Arbeit empfangen wird. Vielen Dank auch. In den nächsten Minuten Phil Collins, You Can't Hurry Love. Das wird ein Vergnügen. Und es kommen Ugly Kid Joe, Cats in the Cradle. 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

0: Das ist der Song, bei dem du immer an Deutschland und an Italien und an Fußball denkst. Gut, an Fußball denkst du aus Deutschland momentan nicht so wahnsinnig gerne, nach diesem Holperstart von Jürgen Klopp und diesem 0:1 gegen Griechenland gestern.
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0: Ja, Donnerstag dann das nächste Spiel. Ganz nebenbei, die Italiener spielen heute Abend auch in der Nations League auswärts in der Türkei. So, das dazu. Nostalgie hört ihr, nur die größten Songs mit The Alan Parsons Project, gleich Eye in the Sky, jetzt Sophie B. Hawkins.

0: Es wird übermorgen am Mittwoch, 30. Oktober in Düsseldorf eine große Show stattfinden und diesmal sind, wenn das Wort Düsseldorf im Spiel ist, nicht die Backstreet Boys gemeint, sondern KISS. Es gibt weltweit so viele KISS-Fans, die fiebern diesem Event am Mittwoch schon entgegen. Es wird das einzig offizielle KISS-Fan-Event in Europa sein und es kommt der Gitarrist von KISS höchstpersönlich vorbei. Das ist Tommy Thayer. Der freut sich auch schon auf die KISS Army, also auf die vielen Fans, die kommen werden.
1: Hey everyone, it's Tommy Thayer. I hope to see you in Düsseldorf on October 30th for the KISS 50 Years in Germany Fan Celebration. There's going to be a lot of great guests, great music and a lot of KISS-try.
0: Ja, und wie immer bei einem KISS-Event wird es auch tonnenweise Merchandising dort zu kaufen geben und Tommy Thayer wird auch mit der KISS Forever Band dort spielen. Also nicht die Originalband, aber immerhin hast du den Gitarristen dabei. Ich glaube, das ist schon eine coole Sache. Nach allem, was ich höre, gibt es auch noch Tickets dafür, aber die sollte man sich schnell greifen, denn da werden aus ganz Deutschland, wenn nicht aus ganz Europa, einige KISS-Fans hinpilgern und werden sich auch auf Gäste wie Doro Pesch und andere Rockgrößen freuen, die sie dort treffen. Übermorgen Düsseldorf, Tommy Thayer von KISS live.
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liebe diese Songs, die bis heute die Generationen verbinden. Ich war am Wochenende ausnahmsweise mal sehr spät weg, noch in einer Bar. Und spätabends lief genau das, Can't Fight This Feeling von REO Speedwagon. Da haben aber die 20 genauso wie die 50-Jährigen mitgesungen. Ich sag ja, Musik, die Generationen verbindet. Da können sich Sängerinnen wie Sabrina Carpenter und Olivia Rodrigo und wie sie alle heißen, lange strecken, bis sie das erreichen. Nostalgie, nur die größten Songs. Come on, Bob Marley.

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4: Wir sind in diesen Tagen dabei, jetzt plaudere ich mal aus dem Nähkästchen, unser Musikprogramm wieder ein wenig zu refreshen, damit ihr immer wieder Überraschungen auch in diesem Programm erlebt. Also hier ist Nostalgie, nur die größten Songs, dabei bleibt's auch. Aber wenn wir mal Tina Turner spielen, da müssen wir nicht immer nur Simply the Best oder so spielen. Da kommt auch mal was, was du zwei, drei Tage nicht gehört hast. Das hier nämlich I Don't Wanna Lose You. Das kommt jetzt, die Pet Shop Boys gleich hinterher. Ihr seht, die Qualität bleibt immer die gleiche. Willkommen, ich bin Peter Mack, es ist 15 Uhr jetzt.

Ja, wenn Mutti früher gesagt hat, ich höre auch gerne Hausmusik, da meinte sie nicht sondern sowas wie die Haus-Martins. Das hat Mutti gut gefallen, das gefällt ihr heute noch gut und wem eigentlich nicht. Hier ist Nostalgie, nur die größten Songs. Eine der coolsten zwölfseitigen Gitarren, die es je gegeben hat, wurde gespielt von Roger Hodgson von Supertramp. Here we go. 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

0: Es ist immer eine gute Nachricht, wenn ein deutsches Unternehmen positive Zahlen vermeldet. Und das tut gerade die deutsche Lufthansa. Und schuld daran ist das Münchner Oktoberfest. Das dauert ja noch an, und zwar bis zum kommenden Wochenende. Aber die Lufthansa kann jetzt schon sagen, sie rechnet während der Oktoberfestzeit mit etwa 1,7 Millionen Passagieren in München. Die Menschen rund um die Welt sind also nach wie vor feierfreudig, möchten auf die Wiesen. Am meisten Fluggäste registriert man aus Amerika. Direkt danach kommen aber Besucher aus Italien und auch aus Großbritannien. Wer hätte das gedacht? Alle wollen mal aufs Münchner Oktoberfest, und zwar nicht nur das erste Mal, denke ich, sondern zum wiederholten Mal. Das größte Volksfest der Welt, das nie sein Zauber verliert über die Jahrzehnte. Und die Lufthansa freut sich.
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0: Jahrelang habe ich gedacht, dass Christina Aguilera am Ende da Miau sagt. Weißt du, wie eine Katze sagt sie gar nicht. Sie singt ja vom Flaschengeist Genie in a Bottle und deshalb Come on, let me out, bis ich das begriffen habe.
1: Ich dachte schon immer, dass sie das Superhirn in der Familie sind.
0: Vielen Dank. Nostalgie, nur die größten Songs. Der Superhirn der Familie.

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3: Guckt euch mal bei Gelegenheit die deutschen Single-Charts an. Ihr werdet jede Woche aufs Neue überrascht, dass dort jede Woche Journey drin sind mit Don't Stop Believing. Meistens so zwischen Platz 50 und 60, manchmal kommen sie sogar in die Top 50. Also dieses Ding ist seit Jahren einer der meistgestreamten Songs, Motivationssongs, wenn du so willst, in der Nation. Deswegen werden sich viele freuen, dass er jetzt kommt. Und dann kommen Deep Blue Something gleich noch hinterher mit Breakfast at Tiffany's. Ich bin Peter Mark, ihr hört Nostalgie, nur die größten Songs. Frisch aus den deutschen Charts.

War keine ganz schlechte Nacht für Madonna. Die vergangene Nacht, die MTV Video Music Awards sind vergeben worden. 11-mal ist Madonna nominiert worden. 7 Preise hat sie abgeräumt. Unter anderem wurde ihr aktuelles Album Confessions 2 das Album des Jahres und sie selbst die Künstlerin des Jahres. Also das ist dann die ultimative Krone. Nicht schlecht für eine 68-Jährige. Herzlichen Glückwunsch, Madonna. Hier ist Nostalgie. Nur die größten Songs. Naja, wenn wir schon von den größten reden, dann machen wir den hier doch auch gleich.

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Es wird nicht mehr lange dauern, bis Bryan Adams der Weltbevölkerung ein neues Album schenkt. Am 6. November kommt es raus. Es soll sehr ungewöhnlich sein mit viel Country und Folk-Music. Aber du, egal was Bryan Adams macht, wird schon gut klingen. 6. November, das neue Album wird heißen Wie geht's dir denn so? How is it going? Eine Liebeserklärung an seine Heimat Kanada, sagt er. Nostalgie, nur die größten Songs, Patrick Swayze. 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
5: So, ich habe mir ja vorgenommen, dass eure Ohren jetzt auch um 17 Uhr inzwischen schon, also dass eure Ohren genauso verwöhnt werden weiterhin, wie sie das bisher schon wurden. Jetzt kommen Take That, Donna Summer und Visage Fade to Grey, Nummer 1 aus den 80ern. Ja, das ist Nostalgie, nur die größten Songs. Peter Magmann Name, hallo.
6: Hallo.
5: Ach, ist das eine Fröhlichkeit, ich weiß gar nicht wohin vor Glück.

Visage, Fade to Grey, da ist heute offensichtlich noch jemand grau geworden vor lauter Arbeit. Hallo Nostalgie, nur die größten Songs auf dem Weg in den Feierabend. Lass uns doch mal Spaß haben mit der Raterunde des Tages. Der Klavierspieler in der hinteren Ecke des Studios hat bereits Platz genommen. Er wird einen berühmten Song anspielen, von dem ich auch nicht weiß, welcher es sein wird. Wir werden rausfinden, was das ist. Versucht schneller drauf zu kommen als ich. Zwinker, Zwinker, du darfst loslegen. Dankeschön. Im Grunde kannst du ewig weiterspielen, aber es ist so leicht heute. Es ist I Am Sailing von Rod Stewart, ne? Natürlich. Oder wie man in Berlin sagt, der Song des aktuellen Zweitliga-Tabellenführers. Nur nach Hause gehen wir nicht. Aber in der Originalversion gibt's, glaube ich, keinen anderen Song, der dich mehr in die Ferne führt als der hier. Ach, wie schön. Nostalgie mit Rod Stewart.

0: Nostalgie, nur die größten Songs hier. Guten Abend um 5:30. Ich habe das dumpfe Gefühl, dass mir hier in diesem Programm gleich wieder jemand dazwischen grätscht. Noch dumpfer ist das Gefühl, dass es Kim Wilde sein wird. Naja, klar wird sie sein. Ab sofort ja neu. Jeden Abend bei Nostalgie eine halbe Stunde lang 80er Musik in der Kim Wilde 80s Show. Gleich grätscht sie. Jede Wette.
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4: Es ist 18 Uhr inzwischen. Guten Abend, ich bin Peter Mack. Ihr hört Nostalgie, nur die größten Songs. Ach, das war schön früher, als die Menschen noch kein Handy hatten und sich face-to-face persönlich kennengelernt haben. Zum Beispiel an der guten alten Jukebox. Saw him dancing there by the record machine. So hat Joan Jett offenbar jemanden mal kennengelernt, sagt sie in dem Song I Love Rock'n'Roll. Der kommt jetzt und direkt danach Groovy Music, Missing von Everything But the Girl. Habt einen wunderbaren Montagabend. Na ja, gut, warum sollte er nicht wunderbar sein bei dieser Musik? Also let's go, Rock'n'Roll!

Ja, Musik von INXS hat auch immer einen gewissen textlichen Anspruch, aber kommt in erster Linie immer aus der Spaßschublade. Und das ist uns doch von allen Schubladen die liebste. Hallo, guten Abend, Nostalgie, nur die größten Songs hier. Komm, zieh ich aus dieser selben Schublade noch einen raus. Herzen, Bob, das macht Spaß.

0: Für alle Rockfans unter euch darf ich nochmal darauf hinweisen, dass es übermorgen, Mittwoch, 30. Oktober, ein Riesen-Event in Düsseldorf geben wird, nämlich das einzige offizielle KISS-Event in ganz Europa. Das Ding ist so groß, dass sogar ein Originalmitglied der Band KISS dort sein wird. Es wird der Gitarrist Tommy Thayer sein, der sich außerordentlich freut auf euch. Das teilt er gerade über die sozialen Medien mit.
1: Hey everyone, it's Tommy Thayer. I hope to see you in Düsseldorf on October 30th for the KISS 50 Years in Germany Fan Celebration. There's gonna be a lot of great guests, great music and a lot of history.
0: Ja, das Ding wird in der Mitsubishi Electric Hall in Düsseldorf laufen. Wie immer ein Haufen Merchandising am Start. Tommy Thayer wird übrigens auch zur Gitarre greifen und wird mit der KISS Forever Band ein Live-Konzert spielen. Rockgrößen wie Doro Pesch und andere werden auch dort sein. Es gibt noch ein paar Karten und geht davon aus, es wird sehr laut beim KISS Fan Event, dem einzigen in Europa mit Tommy Thayer.
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0: Das kann man mit Fug und Recht einen musikalischen Premium-Abend nennen heute, aber dafür versuchen wir jeden Abend zu sorgen. Hier ist Nostalgie, nur die größten Songs, gleich mit Savage Garden, mit The Man at Work und Down Under und mit Madonna, hey!
1: Hey!

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3: Ich weiß nicht, ob ihr diese News schon gehört habt. Es wird bald ein neues Bryan Adams Album erscheinen. Es wird heißen How's It Going? Also mit anderen Worten, wie geht's dir denn so? Album kommt am 7. November raus und es scheint ein ungewöhnliches zu werden mit sehr viel Country- und Folk-Songs. Im Grunde kann Bryan Adams, egal welche Stilrichtung, singen, wird immer gut sein. Ich komme nur gerade drauf, weil jetzt Bryan Adams kommt mit Paco de Lucia zusammen, diesem Star-Gitarristen. Have you ever really loved a woman? Damit einen schönen Abend euch. Ich bin Peter, ihr hört Nostalgie, nur die größten Songs.

Guten Abend, ihr hört Nostalgie, nur die größten Songs. Ich bin sicher, dass einige von euch in den letzten Tagen viel Spaß hatten mit den Live-Auftritten von 10cc. Das erlebst du auch nicht wirklich jeden Tag, dass die nach Deutschland kommen. Jetzt ist ihre Deutschland-Tour beendet. Vorgestern am Samstag waren sie in Aschaffenburg, gestern Abend in Baden-Baden und haben bei all ihren Shows natürlich

0: Deutsche Lufthansa hat jetzt gerade übers Wochenende positive Zahlen vermeldet. Die sind noch nicht ganz gesichert, aber die Tendenz geht dahin, denn so viele Menschen weltweit möchten aufs Münchner Oktoberfest, dass die Lufthansa gar nicht weiß, wohin mit diesen feierfreudigen Reisegästen. Man rechnet während der Oktoberfestzeit, und die Wiesn dauert ja noch bis zum kommenden Wochenende, mit etwa 1,7 Millionen Besuchern in München. Ganz besonders viele Menschen kommen aus Amerika und auch aus Großbritannien. Aber auch sehr viele Italiener möchten sich das einmal geben, möchten mal das deutsche Bier und die deutsche Feierfreudigkeit probieren. Also insofern auch in diesem Jahr viele internationale Gäste in München, und die Lufthansa freut sich.
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Auch hinter No Mercy steckte Frank Farian, aber schon toll, wie der immer mit der Zeit gegangen ist. Ne? Du hörst, dass der Sound nicht mehr die 70er, Boney M. und so weiter waren, sondern dass sich der Mann schon noch weiterentwickelt hat. Frank Farian, ganz großer. Ihr hört Nostalgie, nur die größten Songs. Guten Abend, vergesst nicht, gleich gehen wieder die 80er ab 8 los. Das machen wir jeden Abend, 4 Stunden lang, also bis Mitternacht, ausschließlich 80er Musik. Heute Abend mit Melissa Etheridge, mit Duran Duran, auch die Bangles, John Cougar mit dabei und viele Überraschungen. Geht gleich los, hier's a Wonderful Life, Black.

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